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0: Das war ein Erbstück aus dem Jahr 2011.
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1: Mit Linda Federmann. Das Rahmenabkommen der USA mit dem Iran umfasst US-Präsident Donald Trump zufolge den Verzicht Teherans auf Atomwaffen. Das berichtet der Deutschlandfunk. Das Abkommen soll Angaben der Schweizer Regierung nach am Freitag unterzeichnet werden. Das Europaparlament hat nach monatelangen Verhandlungen einem Verbot von KI-Anwendungen, die sexualisierte Deepfakes erstellen, zugestimmt. Das berichtet die Tagesschau. Das Verbot soll planmäßig Anfang Dezember in Kraft treten.

0: Deutschland hat erneut 32 Straftäter nach Afghanistan abgeschoben. Das berichtet die Tagesschau. Grundlage der Abschiebeflüge ist eine Vereinbarung mit dem islamistischen Taliban. Nach dem Messerangriff auf die Bürgermeisterin von Herdecke wird nun ihre 17-jährige Tochter wegen gefährlicher Körperverletzung angeklagt. Das berichtet der WDR. Im Oktober 2025 soll sie ihre Mutter zu Hause mit Messern angegriffen und gefoltert haben.
1: Das Wetter.
2: Aktuell müssen wir euch leider noch eine kleine Nebelwarnung mitgeben. Im Laufe des Tages klärt sich das Ganze aber auf und wir werden mit leichten Wolken auf knackige 22 Grad ansteigen bei den Temperaturen. Im Laufe des Nachmittags klettern wir auf 24 Grad. Nachts kühlen wir aber auch nur marginal ab auf 19 Grad. Und morgen wird ein vollends schöner Tag mit Spitzentemperaturen um die 30 Grad.
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3: Der WDR-Verkehr hat eine Meldung für euch. Auf der A45 Dortmund Richtung Hagen zwischen Kreuz Dortmund Nordwest und Kreuz Dortmund West etwa 10 Minuten plus 4 Kilometer stockender Verkehr. Wir hoffen, ihr kommt gut durch und habt eine wunderbare Fahrt.
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3: Ja, quasi zum Abpfiff des letzten WM-Spiels der heutigen Nacht, Österreich gegen Jordanien. Spielstand gerade 2:1, es sind noch ungefähr 5 Minuten in der Nachspielzeit zu gehen. Begrüßen wir euch zur Frühschicht bei CT Das Radio, mit dabei unsere Nachrichtensprecherin Linda Federmann. Guten Morgen.
0: Guten Morgen.
3: Tipp König und Co-Mod Felix Jung.
4: Das ist kein Glücksspiel.
3: Und meine Wenigkeit, Hauke von der Linden. Wir nutzen die erste Stunde dieser Frühschicht und bringen euch ein paar musikalische Erscheinungen des ersten Halbjahres näher, die man vielleicht verpasst haben könnte. Bleibt also gerne dabei und dreht das Radio auf. Wir starten rein mit Westside Cowboy und dem Song Kickstones The Boys.

0: Ja, nach einer langen Fußballnacht muss man sich natürlich stärken. Wir schauen mal, was die Mensa heute für euch bereithält.
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0: Ja, so früh am Morgen braucht man ja bekanntlicherweise Musik, die einen etwas wach macht und in den Tag bringt. Deswegen habe ich gleich zwei elektronische Albenempfehlungen für euch.
1: Ja, was haben wir denn gerade gehört, Hauke?
0: Das waren die Fuckers mit I Like It Like That. Ein New Yorker Electronic Duo ist jetzt mit dem ersten Album, das sie released haben, auf die Bühne gekommen. Und ich weiß gar nicht, inwiefern das noch ein Geheimtipp ist, weil die eröffnen jetzt unter anderem für Harry Styles, sind auf sehr vielen Festivals gebucht und gehen mit ihrem Album direkt durch die Decke.
1: Ich habe auch das Gefühl, ich habe es hier zum ersten Mal gehört und danach überall. Also
0: ja, also das Album findet sich mittlerweile sogar in meiner Plattensammlung wieder. So sehr habe ich das irgendwie gefeiert, als das rauskam. Geht auf jeden Fall sehr hart. Ich finde, es ist eine Entdeckung des Jahres. Ich bin ganz gespannt, was da noch so kommt. Haben jetzt auch schon an mehreren Remixes mit größeren Bands mitgearbeitet. Das heißt, die sind auf jeden Fall, dass du macht Musik, ist aktiv und spielt meiner Meinung nach ja überragende Musik. Gerade in dieser elektronischen Zeit, in der wir leben, ist das irgendwie ja bekannt, aber doch abwechslungsreich. Am Ende kommt sogar ein bisschen Reggae mit. Ich habe das Gefühl, das hat man bei dem Song auch gerade gehört, dass da so ein bisschen Einflüsse mit drin stecken.
1: Ja, den Namen sollte man sich auf jeden Fall merken. Ein Namen, den man zumindest in Teilen auf jeden Fall schon mal gehört haben sollte, ist Tomorra. Das sind ja Aurora und der Tom Rowlands vom, wusste ich vorher nicht, kannte ich vorher nicht, Electronica-Duo The Chemical Brothers. Und die haben ja auch ein Album rausgebracht, Hauke.
0: Genau, die haben zusammen ein Album released, Chemical Brothers, eher so aus den 90ern. Ich glaube, auch in den letzten Jahren gar nicht mehr so ja aktiv gewesen. Jetzt mit Aurora, die kennt man natürlich, die Norwegerin, als Popkünstlerin. Ich glaube, es ist jetzt ungefähr 10 Jahre her, da sollte das Album rausgekommen sein, wo Banger drauf und Runaway hieß das Album. Conqueror ist einer meiner Lieblingssongs von dem Album. Ja, auch da ist es elektronisch, aber ich habe das Gefühl, man merkt so ein bisschen die Einflüsse, die von Aurora da auch mit reinkommen. Teilweise wird es ein bisschen weird. Kommen so, ja, ich habe fast das Gefühl, so mystische Klänge, die sie da mit reinbringt, so ein bisschen wie so aus der Mythologie aus Norwegen. Vielleicht bilde ich mir das nur ein, aber ich habe irgendwie das Gefühl, dass da sowas...
1: Nee, ich habe das Gefühl, Aurora war schon immer prädestiniert und bekannt dafür, so ein bisschen witchy, so ein bisschen hexerisch unterwegs zu sein. Aber im besten Sinne, ich fand Auroras Musik vorher schon fantastisch und irgendwie ist diese Kombination aus diesem Hardcore-Electric-Beats und halt ihrer irgendwie so ja ruhigen, aber trotzdem super kraftvollen Stimme, das ist ein super rundes Ding.
0: Ja, funktioniert meiner Meinung nach auch sehr, sehr gut. Wir haben jetzt den passenden Song für euch. Hier früh am Morgen kommt jetzt Ring the Alarm von Tomorra.

0: Die letzten paar Monate spukte das Musical The Guy Who Didn't Like Musicals des Blackstage Theater e.V. über die Bühnen des Ruhrpotts. CT-Reporterin Johanna Kalcher war bei einem der Auftritte des Vereins in Recklinghausen und hat für uns die Atmosphäre dort etwas eingefangen.
1: Yeah, yeah, yeah, ist ein herrlicher Tag.
2: In der Halle König Ludwig 1-2 empfängt der Blackstage Theater e.V. sein Publikum zu einer außergewöhnlichen Aufführung. Bereits beim Betreten des Gebäudes tauchen die BesucherInnen in einen in blau gehüllten Raum ein. Thematisch gestaltete Cocktails sorgen von Beginn an für die passende Atmosphäre.
3: Also mir hat es richtig gut gefallen. Ich finde einfach die Kostüme, die Stimmung und das ganze Feeling vor Ort immer richtig cool.
2: Wenn man den Theatersaal betritt, begrüßt einen sofort das minimalistisch gehaltene Bühnenbild. Zwei weiße Leinwände aus unterschiedlich großen Quadern, die die Farbe ändern, rahmen die Bühne ein. Im Zentrum der Bühne dominiert ein etwa 3,50 Meter großer blauer Meteorit, der als visuelles Highlight die Aufmerksamkeit auf sich zieht und das Publikum auf die deutsche Fassung von The Guy Who Didn't Like Musicals vorbereitet. Ein Musical der amerikanischen Musicalgruppe Starkid Productions. Das Musical entführt die ZuschauerInnen in die Welt von Hatchetfield und zieht das Publikum direkt durch einen Song ins Geschehen hinein.
4: Die beste Geschichte dieser Welt besingt den starken, klugen Helden.
2: Zu Beginn lernen die ZuschauerInnen die wichtigsten Charaktere kennen. Paul, der Musicals über alles hasst, den etwas unbeholfenen Vater Bill, die berotzige Tess, das gute Fräulein Charlotte, die eine Affäre mit Tess hat, sowie die mutige und pragmatische Emma. Mit ihren Interaktionen sorgen die Figuren immer wieder für Lacher im Publikum. Nach dieser Einführung beginnt dann die Musical-Lipse. Während des Songs Tati Tag brechen plötzlich alle Menschen um Paul herum in Gesang und Tanz aus. Tati Tag reißt das Publikum so sehr mit, dass es noch einige Zeit nach dem Song ein Meer aus Applaus gibt. Generell reagiert das Publikum während des gesamten Abends immer wieder sehr begeistert auf die Lieder. Dies wird unter anderem bei der gefühlsvollen Ballade »Mein Herz ist eingesperrt« von Sam, Charlottes Ehemann, deutlich. Diese überzeugt mit viel Wortwitz und wird von zahlreichen Handylichtern aus dem Publikum begleitet, wodurch sich dieser Song zu einem besonderen Moment des Abends entwickelt. Ein weiteres Highlight bildet der Song Showstopping Number, den der exzentrische Professor Hitchens performt. Der Professor Hitchens Fanclub feiert die Auftritte seiner Lieblingsfigur während des gesamten Abends mit lautem Beifall und Gelächter. Zum Finale versammeln sich noch einmal alle Figuren auf der Bühne. In den beiden großen Schlussnummern hört das Publikum Paul erstmals singen. Dabei überzeugt sein Darsteller vor allem mit anspruchsvollen hohen Tönen, die er souverän meistert. Nach etwa 2 Stunden Spielzeit, unterbrochen von einer Pause, verabschieden sich die Darstellenden unter tosendem Applaus von ihrem Publikum und holen auch die Liveband auf die Bühne, die während der Aufführung hinter dem Meteoriten spielt. Auch nach dem Ende des Stücks hält die Begeisterung an. Viele BesucherInnen loben die Arbeit des Blackstage Theater e.V. und verlassen die Aufführung mit sichtlicher Freude.
5: Ich fand's großartig, definitiv. Jeder Darsteller hat wirklich seine eigene Welt, sag ich mal, damit reingebracht. Und mir hat das wundervoll gefallen. Würde ich näher wohnen, würde ich da wieder hingehen.
3: Mir hat's auch gefallen, dass es diesmal auch ein lustigeres Stück war. Und das hat einfach mit dem ganzen Tanzen gut gepasst. Und man war am Ende so richtig am Mitgrooven beim Endsong. Das war super schön.
6: Meine Tochter macht das ja schon seit Jahren und ich weiß, dass die immer gut sind. Und ich habe mich sehr gefreut, sie wieder zu sehen und die vielen jungen Menschen, die mit so viel Freude da Theater spielen. Und ich ärgere mich, dass ich schon so alt bin und das nicht mehr nachholen kann.
7: Ich bin auch ganz begeistert. Ich fand total toll, dass man gemerkt hat, wie der Spaß und die Freude von den Schauspielern aufs ganze Publikum übergesprungen ist. Es war wirklich toll.
2: Manchen hat das Musical sogar so gut gefallen, dass sie schon ein zweites Mal bei einer Aufführung sind.
8: Also ich habe das schon zum zweiten Mal gesehen und es war sehr interessant, den zweiten Cast zu sehen und die Unterschiede, wie die Figuren so anders spielen und so kleine Unterschiede.
9: Ich fand es ganz, ganz toll. Ich habe es schon mal gesehen in Witten mit einem anderen Cast. Den fand ich auch toll, aber ich fand auch jetzt den Cast richtig fantastisch.
10: Super, zum dritten Mal hier. Es ist top, jedes Mal. Also wirklich, ja.
11: Ja, ich würde sagen, wir kommen auf jeden Fall noch zweimal.
2: Auch Starkid-Fans und KritikerInnen von deutschen Übersetzungen sind positiv überrascht, wie gut die deutsche Übersetzung ist.
12: Ich bin immer so ein bisschen kritisch, was deutsche Übersetzungen angeht. Ist immer so eine Sache, aber top gemacht, wirklich.
13: Ich hatte sehr, sehr viel Spaß. Ich bin enorm vertraut mit dem Original und ich fand es genial adaptiert. Es hat sehr viel Freude gemacht, vor allem wie die Darsteller sich reingehangen haben. Die Choreos haben extrem gut ausgesehen und die Begeisterung stand allen ins Gesicht geschrieben.
2: Nachdem die letzten Auftritte von The Guy Who Didn't Like Musicals Anfang Mai in Witten gelaufen sind, ist dieses Projekt nun zu Ende gegangen. Aber für den Blackstage Theater e.V. haben nun die Proben für ein neues Projekt begonnen.
0: Ja, wir sind auf jeden Fall sehr gespannt, was da als nächstes kommt und was die kommenden Projekte des Blackstage Theaters angeht.

0: mit Linda Federmann. Das Rahmenabkommen der USA mit dem Iran umfasst US-Präsident Donald Trump zufolge den Verzicht Teherans auf Atomwaffen. Das berichtet der Deutschlandfunk. Das Abkommen soll Angaben der Schweizer Regierung nach am Freitag unterzeichnet werden. Dabei sollen schließlich auch Verhandlungen über die endgültige Ausgestaltung eines Friedensvertrags beginnen. Der iranische Außenminister Araghchi warnte, dass jeder israelische Angriff auf den Libanon ab sofort ein Verstoß gegen die Vereinbarung darstelle. Das Europaparlament hat nach monatelangen Verhandlungen einem Verbot von KI-Anwendungen, die sexualisierte Deepfakes erstellen, zugestimmt. Das berichtet die Tagesschau. Das Verbot soll planmäßig Anfang Dezember in Kraft treten. Die KI-Anwendungen müssen künftig mit Sicherheitsvorkehrungen ausgestattet sein, die sie davon abhalten, pornografische Inhalte zu erzeugen. Das Verbot ist eine Reaktion auf sexualisierte KI-Bilder von Frauen und Kindern, die mithilfe des Chatbots Grok millionenfach erstellt wurden. Deutschland hat erneut 32 Straftäter nach Afghanistan abgeschoben. Das berichtet die Tagesschau. Grundlage der Abschiebeflüge ist eine Vereinbarung mit den islamistischen Taliban. Am Flughafen von Leipzig versammelten sich Kritiker der Aktion zu einer Mahnwache. Auch Stimmen der Linken äußerten menschenrechtliche Bedenken. Nach dem Messerangriff auf die Bürgermeisterin von Herdecke wird nun ihre 17-jährige Tochter wegen gefährlicher Körperverletzung angeklagt. Das berichtet der WDR. Im Oktober 2025 soll sie ihre Mutter zu Hause mit Messern angegriffen und gefoltert haben. Iris Stalzer, die damals kurz vor Amtsbeginn stand, wurde dabei schwer verletzt. Nach der Tat wurden das Mädchen und sein jüngerer Bruder getrennt voneinander untergebracht.
1: Das Wetter. Der Nebel hat sich mittlerweile verzogen, die Wolken leider noch nicht. Wir haben 16 Grad hier in Bochum in unserem Studio. Ja, aber im Laufe des Tages werden einzelne Sonnenstrahlen mal zwischen der Wolkendecke hindurchschauen. Wir klettern erst auf 22, im Laufe des Nachmittags sogar auf 24 Grad. In der Nacht verziehen sich die Wolken fast gänzlich. Wir kühlen auf 19 Grad ab und starten morgen früh mit 18 Grad frisch in den Tag.
2: 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Ja, es wird etwas voller auf den Straßen. Der WDR-Verkehr hat 3 Meldungen für euch. Auf der A42 Kamp-Lindfurt Richtung Dortmund zwischen Gelsenkirchen-Bismarck und Kreuzherne 3 Kilometer stockender Verkehr. Auf der A43 Recklinghausen zwischen Richtung Wuppertal zwischen Recklinghausen-Hochlamark und Bochum-Riemke 3 Kilometer stockender Verkehr. Und auf der A45 Dortmund Richtung Hagen zwischen Kreuz Dortmund Nordwest und Kreuz Dortmund West etwa 10 Minuten plus 4 Kilometer stockender Verkehr. Wir wünschen euch weiterhin eine gute Fahrt.
1: Es ist 8.32 Uhr und ihr hört die Frühschicht bei CT, das Radio, mit mir Felix Jung und Hauke von der Linden. In der nächsten halben Stunde schauen wir auf ein paar Musikreleases aus dem ersten Halbjahr 2026, die ihr vielleicht verpasst haben könntet. Bleibt also gerne dran.

0: Ja, diese Space Age Synthesizer Sounds können natürlich nur von Flying Moon in Space kommen. Und das Album ist nicht nur an unseren HörerInnen vorbeigegangen, sondern irgendwie auch an mir.
1: Ja, also groß ist es nicht. Die Band kommt aus Leipzig, aus Deutschland. Auch das ist vielleicht überraschend für den einen oder anderen. Ist bereits das dritte Studioalbum. Wenn man auf so ein paar Streaming-Dienste schaut, fliegen die auf jeden Fall unter dem Radar mit ihrem Mond im Weltall. Ist das natürlich auch irgendwie nachvollziehbar. Ich finde, kommt irgendwie... Ja, also der Name gibt das eigentlich schon gut vor von der Band, ne? Also so ein bisschen spacig, man könnte das auch sehr gut in der Nachttour hören, hast du gerade schon gesagt. So eine Mischung aus Electronic und Shoegaze holt mich auf jeden Fall sehr ab. Das ganze Album ist eigentlich so aufgebaut, also das war jetzt der Opener, Barbarian. Wem das gefällt, der kann auf jeden Fall mal auf dieses Album vertrauen und mal reinhören. Ich finde, die Band wirkt auf jeden Fall super interessant.
0: Ja, eine andere Band, die ich super interessant fand, die ich damals nicht mitgebracht habe, aber für uns abgehört habe, waren 1000 Rabbits und die haben ihr Debütalbum Are We Friends Yet rausgebracht. Wie würde ich das beschreiben? Irgendwie weird, es ist experimenteller Artpop und die gesamte Musikszene ist ja irgendwie sehr mainstreamy geworden und genau da gehen die halt gegen. Deswegen, also es ist super, super anders. Ich würde sagen, es ist mal wieder Musik und nicht nur Pop. Und ja, 1000 Rabbits könnt ihr unter anderem auf dem Reeperbahn sowie dem Haldern Pop Festival live erleben.
1: Ja, also für mich geht es so ein bisschen in die Richtung von Black Country, New Road und sowas. So Bands, die sehr viele Instrumente mit reinbringen, ab und zu so ein bisschen weirde Klänge haben. Funktioniert auf jeden Fall.
0: Ja, wo man merkt, da kam eine Idee und da kam noch eine Idee und dann kam noch eine Idee und dann haben die nicht drei Songs gemacht, sondern das irgendwie alles in einen gepackt.
1: Genau. Und wir hören jetzt Virgin Soil von 1000 Rabbits.

0: Ja, während der Fußball-WM ist die Abendplanung ja eigentlich festgelegt, für mich zumindest. Für Leute, die warum auch immer schon satt vom Fußball sind, haben wir hier einen alternativen Vorschlag.
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0: Die Gigi Girls mit Bachi als Sole, ein Song, der, oder eine Band zumindest, die regelmäßigen CT-HörerInnen bekannt vorkommen könnte. Gigi Girls haben jetzt über ein Jahr, glaube ich, insgesamt immer wieder Singles rausgebracht. Und jetzt kam das erste dann Album und sie haben es direkt Greatest Hits genannt. Finde ich passend.
1: Ich würde auch sagen, es sind nur große Hits auf jeden Fall auf diesem Album drauf. Bachi als Sole, Sonnenbad kann man ja heute auch genießen, deswegen passt es fantastisch zum Wetter. Aber auch generell dieser Italo-Pop, der macht mir einfach Sommer-Feeling, Sommer-Vibes.
0: Total. Also für mich geht's auch so ein bisschen in die Richtung von den Abruzzanti-Boys, die vor, ich weiß gar nicht, 3 Jahren war es ungefähr, so ein bisschen durch die Decke gegangen sind. Jetzt haben wir eben die Gigi Girls, ein Trio aus Köln übrigens, also eine deutsche Band. Für mich perfekt der Soundtrack für den nächsten Roadtrip nach Italien. Darf natürlich auch nach Frankreich gehen oder an die Küste nach Holland.
1: Ich wollte gerade sagen, wenn man schön über den Brenner fährt, erst Brennautobahn von den
0: Roy Bianco, die Abruzzanti Boys, ja.
1: Den und danach ein bisschen Gigi Girls pumpen. Ja, eine weitere Künstlerin, die wir natürlich nicht vergessen dürfen, wenn es um underrated Alben geht, ist Feline Sonny mit ihrem Album Virgin Lake. Gibt es irgendeinen besonderen Grund, warum wir Feline Sonny aufgenommen haben?
0: Ja, ich würde sagen, es kommt ganz unvoreingenommen, aber Feline wohnt in Bochum und als Lokalpatrioten sind wir natürlich der Meinung, da müsst ihr einmal reinhören. Virgin Lake heißt das Album, sehr emotional und tiefgreifend, nicht ganz nachzuvollziehen, warum die Dame nicht bekannter ist, weil es funktioniert einfach, ganz stimmiges Album. Ich glaube, es gibt es auch in den meisten Plattenläden in Bochum zu kaufen. Auch das eine Empfehlung, sowieso mal vorbeichecken, was wir hier für schöne Platten kaufen können. Feline, auf jeden Fall Shoutout an die Dame. Das ist ein sehr, sehr schönes Debütalbum.
1: Und dem kann ich eigentlich fast nichts mehr hinzufügen.
0: Ja, außer, dass wir jetzt noch den Song von Feline natürlich spielen. Ich würde nicht sagen, das ist der Song vom Album, denn das Album ist einfach zu gut, zu viele Brecher da drauf. Wir spielen Outrun im Radio-Edit natürlich.

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2: Ja, Absilon mit keiner von euch. Ich glaube,

0: Felix, wir kommen nicht drum herum. Wenn Fußball-WM ist, wird natürlich drüber gequatscht. Nicht nur in unserem Sportspecial aktiv montagabends, sondern auch bei uns in der Frühschicht.
1: Ich würde sogar sagen, in jeder moderierten Schicht wird über Fußball wahrscheinlich gerade geredet. Es ist das Thema.
0: Es ist das Thema. Es ist ja auch einfach cool.
1: Fußball ist immer noch cool.
0: Fußball ist immer noch cool. Fußball ist immer noch wichtig. Wir schauen einmal kurz auf die Ergebnisse der gestrigen Nacht, falls irgendjemand nicht eingeschaltet hat und tatsächlich geschlafen hat. Ich muss zugeben, ich selbst habe auch kein Spiel richtig live verfolgt. Nur Österreich gegen Jordanien heute Morgen, die erste Halbzeit. Endstand 3:1. Kurz vor Schluss hat Arnautovic noch das 3:1 geschossen. Froh aber bin ich für die Jordanier. Die haben nämlich ihr erstes WM-Tor geschossen und ich glaube, mit einem 1:3 gegen Österreich kann man auch einigermaßen zufrieden sein. Ansonsten gab es leider nur Favoritensiege. Frankreich gewinnt mit 3:1 gegen den Senegal, Norwegen gewinnt mit 4:1 gegen den Irak und Argentinien gewinnt mit 3:0 gegen Algerien. Das wäre gut, wenn man so tippen würde. Ich persönlich habe natürlich auf die Senegalesen getippt und habe gehofft, dass sie die Franzosen schlagen können. Vielleicht ein Grund, warum ich Letzter in unserer Tipprunde bin.
1: Ja, Hauke, vielleicht ein Grund, warum ich Erster in unserer Tipprunde bin. Ich gucke mir diese komischen kleinen Zahlen an, die neben den Tipps stehen, so wo eine große 20 steht und eine ganz kleine 1. Und dann tippe ich auf die Person, wo die 1 steht. Und bis jetzt war ich sehr gut damit.
0: Ja, du fährst sehr gut damit. Du hast aber auch ein bisschen Glück. Gibt ja Leute, die tippen 7:1 bei Deutschland gegen Curaçao und haben damit dann auch noch recht.
1: Wie gesagt, das ist kein Glücksspiel.
0: Nee, das würden wir ja auch definitiv nicht befürworten. Eine wichtige Sache ist aber in dieser Nacht passiert, denn einmal der Hot Take von unserem Kumpel Jona, dass Messi, Ronaldo und Neymar kein Tor bei dieser WM schießen, ist direkt mal in die Hose gegangen. Messi hat nämlich gleich 3 gemacht und damit den Rekord von unserem
1: Klose,
0: einem meiner Kindheitshelden, eingestellt. Der steht jetzt auch bei 16 WM-Toren, Lionel Messi. Knapp dahinter bei 14 Toren steht mittlerweile Kylian Mbappé. Das heißt, der Rekord von Klose könnte gleich 2-mal fallen, wenn Mbappé weiterhin trifft. Davon ist leider auszugehen. Der ist so gut.
1: Dann bei dieser WM wirklich ein Kopf-an-Kopf-Rennen. Mal gucken, wie weit Frankreich und Argentinien perspektivisch kommen.
0: Ja, und auch dann für die nächsten WMs interessant. Ich gehe einfach mal davon aus, dass Messi seine letzte WM spielt. Davon bin ich beim letzten Mal auch ausgegangen. Jetzt ist er mal 39 und spielt weiter. Cristiano Ronaldo ist ja auch noch auf dem Platz zu finden, genauso wie Manuel Neuer. Also irgendwie bin ich mir nie sicher.
1: 2038 schießt Messi dann sein 30. WM-Tor.
0: Das ist nicht unvorstellbar, aber erstmal muss er jetzt den Abstand zu Mbappé aufrechterhalten. Einen Hinweis gibt es noch von uns beim Sport-Special aktiv. Da gibt es eine Instagram-Seite, auf der ihr ein Trikot-Ranking mitmachen dürft. Wir finden nämlich heraus, wer tatsächlich das beste WM-Trikot hat. Einmal kurz dein Take, wer hat das beste WM-Trikot?
1: Mein Take ist, glaube ich, ich bin schon Fan einfach von diesem Mexiko-Heimtrikot, dieses Muster drauf, ist schon schön.
0: Ist iconic. Ich persönlich habe schon das Japan-Auswärtstrikot im Schrank, auch das ist sehr, sehr schön. Gleich geht's weiter mit einer anderen Weltmeisterschaft, vorher gibt's aber einen Song für euch, Ice Age mit Ember. Willst du noch was dazu sagen, Felix?
1: Ich liebe diesen Song.
0: Okay.

0: So, Hauke, dann wollen wir unsere HörerInnen mal nicht weiter auf die Folter spannen. Was ist denn die zweite WM, von der du sprachst?
1: Ja, eigentlich ist es mittlerweile ja nur noch eine Weihnachtstradition, beziehungsweise für mich ist es auf jeden Fall eine, denn die Darts-WM findet da immer statt, aber es gibt natürlich auch eine Darts-WM für Nationen, in denen wird in Zweierteams gespielt und die hat jetzt stattgefunden, in Deutschland sogar, in Frankfurt. Seit 2010 gibt es die, anders als ja, bei der PDC World Darts Championship wird also zu zweit gespielt. Bei Deutschland standen Ricardo Pietrezko und Martin Schindler auf dem Platz, kann man das so sagen, auf der Bühne.
0: Auf dem, wie heißt denn das Ding, wo man sich vorstellt, dieses komische Brett auf dem Boden.
1: Ja, das weiß ich jetzt leider auch nicht, wie das heißt. Dabei bin ich eigentlich ein bisschen mehr im Darts-Thema drin als du. Bei mir zumindest hängt eine Dartscheibe an der Wand.
0: Bei mir hängen dann Pfeile in der Wand,
1: das und ist, nicht in der Scheibe. Das ist korrekt für Leute, die mit Felix noch nie Dart gespielt haben. Ich beschreibe den Wurfstil immer folgendermaßen. Er lässt den Dart von unten nach oben fallen. Irgendwie hat das diese Art. Naja, 40 Nationen haben teilgenommen, also fast so groß wie die Fußball-WM. Aber sie ging nicht einen Monat lang, sondern nur 3 Tage. Deutschland ist leider bereits im Viertelfinale gegen den Finalisten aus den Niederlanden ausgeschieden. Auch wegen neuen Dartboards. Diese nämlich auffällig häufig haben dafür gesorgt, dass die Darts da rausgefallen sind. Am Ende gewinnt der Top-Favorit aus England, die beiden Lukes, Littler und Humphreys. Ich hoffe, dass sich das nicht auch bei der Fußball-WM bewahrheitet und England gewinnt.
0: Ja, ich glaube, also gerade im Darts ist ja wirklich so, dass Littler immer Top-Favorit ist, da kommt man nicht gegen an. Im Fußball sieht das noch ein bisschen anders aus, da können wir weiterhin gespannt bleiben.
1: Genau, heute Abend geht's da weiter. Die Darts-WM ist leider schon vorbei, aber ich denke, hat sich gelohnt, nochmal drauf zu schauen. Wir spielen jetzt Musik, und zwar 2019 von Teja.

0: ich, du, wir alle sind doch bestimmt in mindestens einem Gruppenchat. Und wer behauptet, dass die nicht durchaus auch sehr nervig sein können, der lügt. Man schaut einmal nicht richtig auf das Handy und schon hat man 1000 neue Benachrichtigungen. CT-Reporterin Maike John kennt diese Situation nur allzu gut und erzählt euch jetzt davon.
1: Wisst ihr, was ich liebe? Gruppenchats. Ey, es gibt echt keine bessere Erfindung als das. Vor allem, wenn man irgendwie was gemeinsam planen muss. Oh Gott. Ich meine, wie nett. Noch ein super amüsantes Ostergift von Tante Gertrud in der Familiengruppe. Noch eins? Das wäre ja dann schon das dritte heute. Ach nee, zum Glück ist es nur der Gruppenchat des Sportvereins meines Vertrauens, in dem natürlich immer nur wichtige Dinge kommuniziert werden, wie zum Beispiel die Organisation des Grillabends, über den wir auch erst seit exakt 3 Monaten, 9 Tagen und 12 Stunden reden. Aber ich verstehe das, ist ja auch wirklich schwer, sich in der Mitbringliste einzutragen, wenn man es einfach nochmal in 5 separaten Nachrichten ausgiebig in der Gruppe vorstellen kann. Oder eben in einer, 11-minütigen Sprachnachricht. Die höre ich mir jetzt erstmal auf einfacher Geschwindigkeit natürlich bis ganz zum Ende an.
2: Hi, also ich wollte jetzt eigentlich nur noch mal Bescheid sagen, dass ich jetzt doch keine Gewürzgurken in den Kartoffelsalat mache. Ich habe mir stattdessen überlegt, dass...
1: Ah, okay, reicht jetzt auch wieder. Aber wie gesagt, neben solchen Sachen ist da wirklich alles Kommunizierte wirklich aufgeklärt und schlau.
2: Also nur noch mal kurz zur Sicherheit. Wenn ich die Baguettes vorm Backen mit Kräuterbutter einschmiere, sind die immer noch vegan, oder?
1: Ja, natürlich sind sie das. Und die werden dadurch auch low-calorie, low-carb und glutenfrei. Also ich persönlich habe mich für Wasser eingetragen. Damit kann man ja nichts falsch machen, habe ich zumindest gedacht. Denn auf die Frage, ob ich dann auch Limetten-Gurkenwasser mitbringe, musste ich leider mit Nein antworten. Tut mir echt voll leid, dass manche Wasser nur mit Geschmacksverstärkern trinken können. Erinnert mich auch echt gar nicht an 5-Jährige, die nur Apfelsaft trinken. Und dann endlich die Erlösung. Unser Trainer Helmut weist darauf hin, dass zu viele Nachrichten in so kurzer Zeit wirklich stören. Ist auch echt blöd, wenn er dabei unterbrochen wird, sich im Cyberspace Grilltipps zu holen. Schade, dass er nie gelernt hat, wie man Gruppenchats auf Stumm schaltet, denn das ist meistens mein Weg aus dem bereichernden Gespräch.
0: Ach ja, Gruppenchats. Irgendwie kommt man ja doch nicht an denen vorbei, wenn man nichts abpassen möchte, aber vielleicht ist Stummschalten da wirklich die einzige Lösung.

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1: Mit Linda Federmann. Nach Angaben des FBI haben US-Behörden einen potenziellen Anschlag auf die Veranstaltung im Weißen Haus zum Geburtstag von US-Präsident Donald Trump verhindert. Das berichtet die Tagesschau. Dabei soll gegen 5 Männer Anklage erhoben werden. US-Medien zufolge soll sich die Mutter eines 19-Jährigen an die Polizei gewendet haben. In den Chats der Verdächtigen soll es auch um Angriffe auf Regierungsmitglieder gegangen sein. Papst Leo hat die Forderung rechter Parteien nach einer sogenannten Remigration kritisiert. Das berichtet der Deutschlandfunk. Anlass war die Kernforderung einer neu gegründeten rechten Partei in Italien nach der Rückkehr von Migranten in ihre Heimatländer. Leo bezeichnete die Forderung dabei als unchristlich. In dieser Woche hatte zudem in Rom eine Kundgebung rechtsextremer und neofaschistischer Gruppen stattgefunden. Deutschland hat erneut 32 Straftäter nach Afghanistan abgeschoben. Das berichtet die Tagesschau. Grundlage der Abschiebeflüge ist eine Vereinbarung mit den islamistischen Taliban. Am Flughafen von Leipzig versammelten sich Kritiker der Aktion zu einer Mahnwache. Auch Stimmen der Linken äußerten menschenrechtliche Bedenken. Nach dem Messerangriff auf die Bürgermeisterin von Herdecke wird nun ihre 17-jährige Tochter wegen gefährlicher Körperverletzung angeklagt. Das berichtet der WDR. Im Oktober 2025 soll sie ihre Mutter zu Hause mit Messern angegriffen und gefoltert haben. Iris Stalzer, die damals kurz vor Amtsbeginn stand, wurde dabei schwer verletzt. Nach der Tat wurden das Mädchen und sein jüngerer Bruder getrennt voneinander untergebracht.
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2: 17 Grad und eine dicke Wolkendecke sorgen für etwas schwüle Bedingungen hier bei uns im Studio. Wir lassen uns davon aber natürlich nicht beirren. Im Laufe des Tages reißt diese Wolkendecke auf, die Sonne schaut hervor, wir klettern auf 22, dann im Nachmittagsverlauf auf 24 Grad. In der Nacht kühlt es etwas ab auf 19 Grad und morgen früh starten wir mit 18 Grad den Tag, bevor wir dann auf knackige 30 Grad hochgehen.
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3: Ja, der WDR-Verkehr hat weiterhin eine Meldung für euch. Auf der A40 Dortmund Richtung Essen zwischen Dortmund-Dorstfeld und Dortmund-Lütgendortmund etwa 10 Minuten plus 3 Kilometer Stau. Wir hoffen, ihr kommt gut durch und habt eine wunderbare Fahrt.
2: Es ist 9.32 Uhr und ihr hört die Frühschicht bei CT das Radio mit mir Felix Jung und mit Hauke von der Linden, der Mann, dessen perfekte Gesichtszüge mich manchmal daran zweifeln lassen, ob er nicht eigentlich doch KI-generiert ist. Ob wir KI-generierte Inhalte noch unterscheiden können, darüber reden wir auch in der kommenden halben Stunde. Jetzt gibt's aber erstmal Musik, Grin and Barrett von Panic Check.

0: Forschungszentrum Jülich hat mithilfe künstlicher Intelligenz ein Modell entwickelt, welches vorhersagt, an welchen Stellen regulatorische Proteine an die pflanzliche DNA andocken. Damit lässt sich besser verstehen, wie genetische Variation die Leistungsfähigkeit von Nutzpflanzen beeinflusst. Die KI analysiert Bildungsmuster und ordnet die Gene der Pflanzen verschiedenen Gruppen zu. Das Forschungsteam untersuchte mehr als 7000 DNA-Varianten. Bei jeder fünften dieser Varianten wurde eine Veränderung der Bindung vorhergesagt. Genau solche Forschungen können in Zukunft dazu beitragen, dass Pflanzen früher oder später blühen. Dies verdeutlicht das Potenzial des Ansatzes für die Pflanzenforschung.
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0: Herr Hauke, eigentlich müsste ich ein Capture machen lassen, um wirklich sicher zu sein. Aber eigentlich, doch, ich bin mir sehr sicher, du bist keine KI, beziehungsweise kein KI-generierter Inhalt. Bei so Sachen auf Social Media wird es da hingegen wieder immer schwieriger, irgendwie da noch zu differenzieren.
1: Ich habe das Gefühl, diese Entwicklung in den letzten 3 Jahren, es ist so rapide gewesen, dass ich, also vor 3 Jahren war ich mir sicher, easy, ich erkenne das. Und auch heute, ne, klar, gibt es noch Sachen, die sind dann doch sehr auffällig. Aber teilweise kommen Bilder rein bei mir in Feed, bei dem ich mir denke, ist das jetzt echt? Letztens gab es eins, da war das dann echt, dass jetzt der ehemalige kanadische Premierminister Justin Trudeau, heißt er, zusammen mit Katy Perry auf irgendeinem Festival war. Da habe ich mir so gedacht, so ja, okay, könnte auch KI-generiert sein, weil diese, gibt ganz viele so Promi-Bilder, wo ich mir denke, ist das jetzt, haben die das wirklich gemacht? Ist das echt? Ich weiß es nicht mehr.
0: Ich wollte gerade sagen, gerade so Klatschpresse ist natürlich schon immer sehr gut darin gewesen, auch einfach im echten Leben Inhalte zu generieren, die am Ende stimmen, wo man sich fragt, so, aber warum? Und ich finde auch gerade diese, was du schon meinst, diese Entwicklung, so vor 3 Jahren hat man es auch noch so ein bisschen belächelt. So, da war so, okay, irgendwie, da tanzt jetzt irgendeine Statue auf einmal lustig hin, aber man hat es schon direkt erkannt, das ist KI-generierter Inhalt. Und gerade dieses auf den ersten Blick und wenn man es vielleicht nur so im Vorbeiswipen sieht, ist schon häufig die Gefahr, dass man doch diesen Eindruck hat, okay, genau das ist so passiert.
1: Ja, also für mich ein weiterer Hinweis darauf, dass wir alle irgendwie nochmal so ein kleines Schooling bekommen müssten, also ob jetzt in der Schule, in der Uni oder im Beruf, ich glaube kein Alter kann sich davor verstecken, dass man sich irgendwie ein bisschen damit auseinandersetzen muss, was man da eigentlich so auf Social Media sieht und man nicht alles einfach direkt glauben soll oder...
0: Ich finde auch, also Deutschland ist ja irgendwie Führerscheinnation, also in der Grundschule fängt's an, Füller, Fahrrad, irgendwann dann für viele ein Auto. Da kann man auch mal so einen KI-Führerschein einführen.
1: In meiner Meinung nach wird's auf jeden Fall Zeit. Also ich sage ganz ehrlich, ich kann's nicht mehr. Und es wird ja nur noch schwieriger.
0: Und wir sind ja noch nah dran, generationentechnisch. Also wenn ich mal auf meine Oma gucke, die liked alles durch.
1: Ja, und also da gibt's irgendwelche tanzenden Katzen oder so, wo man sich denkt, okay, ja, das ist gut. Wird so nicht passiert sein, aber ja, gerade die älteren Generationen werden da auch Schwierigkeiten mit haben. Also deswegen KI-Führerschein für alle vielleicht ist auf jeden Fall eine Entwicklung, die muss man im Auge behalten. Was man auch im Auge behalten sollte, ist, ob irgendwann nochmal Frank Ocean ein neues Album bringt. Aber solange wie er es nicht tut, hören wir vielleicht ein bisschen alte Musik von ihm, Crack Rock von Frank Ocean.

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1: Mit Linda Federmann. Nach Angaben des FBI haben US-Behörden einen potenziellen Anschlag auf den Geburtstag von US-Präsident Donald Trump im Weißen Haus verhindert. Das berichtet die Tagesschau. Dabei soll gegen 5 Männer Anklage erhoben werden. Papst Leo hat die Forderung rechter Parteien nach einer sogenannten Remigration kritisiert. Das berichtet der Deutschlandfunk. Anlass war die Kernforderung einer neu gegründeten rechten Partei in Italien nach der Rückkehr von Migranten in ihre Heimatländer. Deutschland hat erneut 32 Straftäter nach Afghanistan abgeschoben. Das berichtet die Tagesschau. Grundlage der Abschiebeflüge ist eine Vereinbarung mit den islamistischen Taliban. Am späten Dienstagnachmittag hat es in Wattenscheid einen Wohnungsbrand gegeben. Das berichtet die WAZ. Der Bewohner erlitt eine Rauchvergiftung, wurde jedoch medizinisch versorgt und in ein Krankenhaus gebracht.
0: Das Wetter.
2: Die 17 Grad und Wolken, die wir gerade auf dem Campus haben, sind noch nicht ganz bei den 30 Grad, die wir das Wochenende durchweg haben werden. Im Laufe des Tages kommen wir dem Ganzen aber näher. Wir klettern auf 24 Grad am Nachmittag. Die Wolken reißen etwas auf, die Sonne kommt hervor. In der Nacht kühlen wir auf 19 Grad ab. Morgen in den Tag starten wir mit 18 Grad und erreichen dann auch tatsächlich im Verlauf die 30 Grad.
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3: Ja, der WDR-Verkehr hat 2 Meldungen für euch. Auf der A2 Dortmund Richtung Oberhausen zwischen Gelsenkirchen-Bühr und Essen-Gladbeck besteht Gefahr durch Gegenstände auf dem mittleren Fahrstreifen. Und auf der A40 Dortmund Richtung Essen zwischen Dortmund-Dorstfeld und Dortmund-Lütgen-Dortmund etwa 10 Minuten plus bei 3 Kilometer Stau. Wir hoffen, ihr kommt gut durch.
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3: Ja, es ist 10.02 Uhr und ihr hört die Frühschicht bei CT das Radio mit Linda Federmann, Felix Jung und mit mir Hauke von der Linden. Eine Stunde begleiten wir euch noch durch diesen Mittwochmorgen. Ich werde langsam zumindest relativ wach und hoffe ihr auch. Wir spielen jetzt noch ein bisschen Musik. Terrified of Change von Nina Richman.

0: Hauke wird langsam wach und mein Magen fängt langsam an zu knurren. Mal schauen, was die Mensa so für uns bereithält.
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0: F You Wanted von Softloft hier in der Frühschicht bei CT das Radio mit mir, Hauke, und mit Felix. Und jetzt habe ich eine Frage für dich, Felix. Hand aufs Herz. Wie häufig hast du schon an den Stupa-Wahlen teilgenommen?
1: Ich habe befürchtet, dass diese Frage kommt. Und wenn ich meine Hand wirklich ganz fest auf mein Herz drücke, sehe ich da nur ein großes Loch in Form einer Null. Also das ist...
0: Ja, es ist... Nachvollziehbar, du bist nicht der Einzige, dem das so passiert ist. Insgesamt wählen nur 4,3 bis 7,3 aller Studis bei dieser Stupa-Wahl beim Studierendenparlament.
1: Da muss ich ganz kurz korrigieren. Es geht nämlich um die Fakultätsratswahl, gar nicht um die Stupa-Wahl. Aber also es führt ein ähnliches...
0: Ja, es kommt also kommt aufs Ähnliche hinaus.
1: Die Zahlen sind korrekt.
0: Die Zahlen sind korrekt. Auch ich muss sagen, das passiert nicht so häufig, dass ich da wähle. Bis 12 geht das heute aber noch. Das heißt, checkt eure Mails. Wir sollten eigentlich alle eingeschriebenen Studierenden eine Mail von Peter Kadell oder vom Wahlbüro bekommen haben, wo drin steht, wählt bitte. Denn tatsächlich kann man ein bisschen was dafür tun. Und ich denke, als demokratisches Land fängt es an der Uni an, nicht nur bei der Klassensprecherwahl in der Schule, sondern auch bei uns. Ist es durchaus relevant, einfach mal so eine Wahl dann mitzumachen?
1: Wo muss ich denn hin, wenn ich wählen möchte, Hauke?
0: Das ist jetzt nämlich ganz besonders. Online geht's ganz schnell. Ihr müsst nur über die Mail den Link klicken und dann könnt ihr ganz schnell wählen. Und ja, wie ich sage, macht das gerne.
1: Ich auch. Ich gelobe Besserung. Gleich noch, wie gesagt, also wie Hauke gesagt hat, bis 12 Uhr haben wir alle noch Zeit. Stimme abzugeben.
0: Genau, kann man auch mal schön während des Kurses machen. Ja, wir spielen jetzt einen Song von einer wunderbaren Band mit dem Namen Oedipus and the Mama's Boys, A Daisy for You, John.

0: habt ihr auch Schwierigkeiten dabei, ein gutes Bewerbungsschreiben zu erstellen? CT-Reporterin Melisa Alic hat sich mit Personalreferentin Nadine Pierkny-Primavesi unterhalten und berichtet über Tipps für ein gutes und hoffentlich auch erfolgreiches Bewerbungsschreiben.
1: Viele junge Menschen haben Probleme dabei, ein gutes Bewerbungsschreiben zu erstellen. Gerade dann, wenn man in das Arbeitsleben ohne Vorkenntnisse startet, stellt sich vielen die Frage, wie schreibe ich ein gutes und hoffentlich erfolgreiches Bewerbungsschreiben? Und wie hebe ich mich von der Masse ab? Personalreferentin Nadine Pierkny-Primavesi gibt Auskunft.
2: Auf jeden Fall sollte man das Schreiben persönlich gestalten, von Erfahrungen erzählen, die man vielleicht in der Schule gemacht hat, dass man sich mit Persönlichkeit eben absticht, indem man halt nicht nur schreibt, ich bin teamfähig, ich kann das gut, sondern immer schreiben, warum bin ich teamfähig, warum passe ich zum Unternehmen, was bringe ich besondere Skills mit, die zu dem Unternehmen auch passend sind.
1: Künstliche Intelligenz spielt eine wichtige Rolle in der heutigen Zeit. Bewerbungen laufen meist vorab durch einen KI-Prozess. Deshalb ist es wichtig, Worte aus der Stellenausschreibung in die Bewerbung zu inkludieren. Wenn nicht, besteht nämlich die Gefahr, aus dem Bewerbungsprozess zu fliegen. Auch dann, wenn man eigentlich ein zufriedenstellendes Schreiben gehabt hätte. Wie genau man verhindert, dass das Bewerbungsschreiben KI-generiert erscheint und wie man es verfassen sollte, erklärt Nadine Pierkny-Primavesi genauer.
2: Mutig sein auf jeden Fall, finde ich. Mir ist das immer wichtig. Ich finde, so 0815-Schreiben überzeugt nicht so, wenn man so die KI gefragt hat und standardmäßig so das runterschreibt. Das ist nicht besonders kreativ, finde ich. Und Kreativität ist etwas Wichtiges, womit man sich gerade in Zeiten von KI absetzen kann. Wichtig ist trotzdem, diese Worte immer mit reinzunehmen, damit man nicht aus dem Bewerbungsprozess rausrutscht durch KI eben. Wir müssen ja damit leben. Aber wenn wir ein bisschen kreativ sind und modern, dann können wir KI auch aushebeln.
1: Viele denken, dass sie dadurch, dass sie zuvor noch nicht berufstätig waren und somit keine spezifischen Vorkenntnisse an den Tag legen, schlechtere Chancen auf eine Zusage haben. Doch entspricht das der Wahrheit? Oft versucht man dann, seinen Lebenslauf aufzuwerten und bewirbt sich zum Beispiel für Praktika oder andere Tätigkeiten.
2: Niemand hat keine Erfahrung, würde ich sagen, denn selbst wenn man in dem Job, in dem man sich bewirbt, noch keine Erfahrung hat, hat man vielleicht in Nebenjobs oder in Ehrenämtern, die man gemacht hat, Erfahrung gesammelt, die viel wichtiger sind als eine fachliche Qualifikation manchmal, nämlich eine menschliche Qualifikation.
1: Ein gutes Bewerbungsschreiben bedeutet also, sich selbst und seine Fähigkeiten auf einer kreativen Art und Weise vorzustellen. Die eigene Persönlichkeit muss herausstechen. Es ist wichtig, mutig zu sein und darauf zu achten, was genau in der Stellenausschreibung steht und was genau von einem verlangt wird.
0: Hoffentlich fühlt ihr euch beim Schreiben eurer nächsten Bewerbung nun sicherer und hinterlasst einen positiven Eindruck. Viel Glück!

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1: Mit Linda Federmann. Nach Angaben des FBI haben US-Behörden einen potenziellen Anschlag auf den Geburtstag von US-Präsident Donald Trump im Weißen Haus verhindert. Das berichtet die Tagesschau. Dabei soll gegen 5 Männer Anklage erhoben werden. US-Medien zufolge soll sich die Mutter eines 19-Jährigen an die Polizei gewendet haben. In den Chats der Verdächtigen soll es auch um Angriffe auf Regierungsmitglieder gegangen sein. Papst Leo hat die Forderungen rechter Parteien nach einer sogenannten Remigration kritisiert. Das berichtet der Deutschlandfunk. Anlass war die Kernforderung einer neu gegründeten rechten Partei in Italien nach der Rückkehr von Migranten in ihre Heimatländer. Leo bezeichnete die Forderung dabei als unchristlich. In dieser Woche hatte zudem in Rom eine Kundgebung rechtsextremer und neofaschistischer Gruppen stattgefunden. Deutschland hat erneut 32 Straftäter nach Afghanistan abgeschoben. Das berichtet die Tagesschau. Grundlage der Abschiebeflüge ist eine Vereinbarung mit den islamistischen Taliban. Am Flughafen von Leipzig versammelten sich Kritiker der Aktion zu einer Mahnwache. Auch Stimmen der Linken äußerten menschenrechtliche Bedenken. Am späten Dienstagnachmittag hat es in Wattenscheid einen Wohnungsbrand gegeben. Das berichtet die WAZ. Der Bewohner erlitt eine Rauchvergiftung, wurde jedoch medizinisch versorgt und in ein Krankenhaus gebracht. Aufgrund der starken Verrußung ist die Wohnung derzeit nicht bewohnbar. Das betroffene Mehrfamilienhaus befindet sich in der Achtermannstraße.
2: Das Wetter. 19 Grad und leichter Sonnenschein bei immer noch starker Wolkendecke. Das haben wir gerade hier auf dem Campus bei uns im Studio. Ja, ich habe meine Badehose schon an in freudiger Vorfreude auf das warme Wochenende. Heute klettern wir nur auf 24 Grad am späten Nachmittag. In der Nacht kühlt es ab auf 19 Grad. Die Wolken verziehen sich aber fast gänzlich. In den Tag morgen starten wir mit 18 Grad. Im Laufe des Tages erreichen wir die vollen 30 Grad.
3: 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Der WDR-Verkehr hat gerade keine Meldung für euch. Die Straßen sollten also frei sein. Wir wünschen weiterhin eine gute Fahrt.
2: Es ist 10.32 Uhr und ihr hört die Frühschicht hier bei CT das Radio mit mir, Felix Jung und Hauke von der Linden. In der nächsten halben Stunde schließt sich der Kreis und wir reden zum Ende dieser Frühschicht wieder über Alben und Songs, welche es uns besonders angetan haben. Bleibt also unbedingt dran.

0: Florence Road mit Hanging Out to Dry. Auch die Band hat dieses Jahr erst ihre erste EP veröffentlicht und die ist auch richtig gut. Was auch richtig gut ist, ist das neue Album von Mika Miller. Auf dem findet sich auch unser CT-Song der Woche. Jette Haya erzählt euch mehr.
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2: Fans von Ray, Olivia Dean, Baby Rose und moderner Soul-Musik aufgepasst. Mika Miller ist nach 4 Jahren ihres letzten Albums mit ihrem neuen Album Little Bit of Me zurück. Das Album ist eine musikalische Rückkehr zu sich selbst, entstanden nach Jahren intensiver Reflexion und persönlichen Herausforderungen. Aber es geht weniger um Selbstbehauptung, sondern mehr um Selbstfindung und Selbstverständnis. Genau das spiegelt auch der CT-Song der Woche See You on the Other Side wider. Mit dem Song widmet sich Mika Miller einem Thema, das in der Pop- und Soul-Musik noch immer selten behandelt wird, dem weiblichen Zyklus. Sie beschreibt, wie eng kreative Prozesse, Emotionen und Energiephasen mit hormonellen Veränderungen verbunden sein können. Sie schrieb den Song in einer Phase persönlicher Veränderung, etwas, das sie eng mit dem Hormonzyklus verbunden sieht und auch ein Thema, das nach ihrer Meinung zu wenig diskutiert wird. Im Mittelpunkt stehen zyklische Energie, Verletzlichkeit und emotionale Ehrlichkeit, Motive, die sich durch das gesamte Album ziehen. Das Album Little Bit of Me ist von Selbstfindung, Intuition und der Komplexität des Frauseins geprägt.

Musikalisch verbindet die Künstlerin in ihrem Song ihre kraftvolle, aber auch warme Soul-Stimme mit schwungvoller Instrumentierung. Besonders hervorzuheben ist der Part des Trompeters Kayan Harold, welches dem Song zusätzlich mehr Tiefe verleiht. Auch in diesem Album bleibt die Künstlerin dem Soul treu, erweitert ihren Sound jedoch auch mit Einflüssen, die sich mit Girlgroup-Aufnahmen der 60er Jahre vergleichen lassen. Der CT-Song der Woche und auch das neue Album von Mika Miller ist für mich etwas ganz Besonderes, weil es aufrichtig ehrlich ist. Es zeigt, auch wenn man sich mal ein wenig verliert, man sich letztendlich nie ganz verlieren kann und das Wichtigste ist, sich treu zu bleiben.

0: ganz zu Beginn dieser Frühschicht haben wir schon über Alben gesprochen, die man unter Umständen verpasst haben kann. Unsere Geheimtipps, absolut kein Geheimtipp, dürfte Love and Tears von Generation sein. Die meisten werden spätestens beim Release des Musikvideos zu Storm 1 und 2 mitbekommen haben. Da kommt Großes auf uns zu.
1: Also diese Musikvideos, die waren so großartig, dass ich die sogar meinen Eltern gezeigt haben, beziehungsweise erst meinem Vater. Und mein Vater fand das dann so großartig, dass er das Musikvideo meiner Mutter gezeigt hat. Also wirklich lohnenswert, sich das anzugucken. Insgesamt ist es meiner Meinung nach ein sehr stimmiges Album, auch wenn lustigerweise Storm 2 vor Storm 1 läuft auf dem Album. Obwohl das ja dieser Opener ist, zumindest im Video. Ich weiß nicht, ob du da eine Erklärung für hast.
0: Ich habe da keine Erklärung, außer dass es anscheinend sehr stürmisch war, als die Zettel übereinander gelegt haben, wo drauf stand, welcher Song wann kommt. Es ist ja nicht nur so, dass Storm 2 vor Storm 1 kommt, sondern dazwischen kommen auch noch 17 andere Songs. Aber ja, schwamm drüber.
1: Das stimmt. Insgesamt natürlich bei Storm Young Lean mit dabei als Feature. O70 Shake, ist das richtig ausgesprochen? Ich glaube ja.
0: Bestimmt.
1: Ich glaube ja. Sie ist auf zwei Features, auf zwei Songs zu finden. Ansonsten gibt es noch Yannis und Adèle Castillon. Adèle Castillon, französische Sängerin, macht ja auch einen sehr schönen Song. Also finde Try, auf dem sie zu hören, das finde ich auch sehr, sehr schön. Ansonsten hast du noch ein Take, ein Lieblingssong jetzt, der neu erschienen ist.
0: Ich weiß gar nicht, also ich habe mich halt schon irgendwie wie die meisten in Storm verliebt, aber am Ende muss man sagen halt, ich finde gerade Alben, die so von Features leben, sind häufig nochmal so viel dynamischer, so viel lebendiger als halt einfach nur so von einer Person runtergerappte Alben. Das ist ja auch bei einer deiner Lieblingsbands Gorillaz, die ganzen Alben atmen ja davon, dass immer 10 verschiedene Artists daran rumbasteln und jeder Song dadurch so seinen eigenen Twist bekommt.
1: Ja, also auf jeden Fall. Ich persönlich muss tatsächlich sagen, ich finde einen Song, wo kein Feature dabei ist, auch sehr, sehr nice. Das ist der zweite, Heart of Blue. Insgesamt, ja, muss man aber einfach sagen, es ist ein sehr, sehr gutes Album, das da erschienen ist am letzten Freitag. Wir hören jetzt nochmal Storm 2, weil man muss schon sagen, das ist ein Brett, das da von Young Lean und Generation released wurde. Ich glaube,
0: der fällt nicht weg.
1: Der fällt nicht weg, nee.

0: Wins Staples mit Cotton, der letzte Song, den wir in dieser Frühschicht noch spielen, denn es ist schon wieder kurz vor 11, das heißt Felix, Linda und ich sind durch. Ich hoffe, ihr seid gut in den Tag gekommen und geht jetzt noch wählen, zumindest die Studierenden unter euch, denn da wird der Fakultätsrat wird gewählt und ihr habt noch bis 12 die Möglichkeit, euch ja demokratisch zu beteiligen. Wir sagen jetzt Tschüss. Zumindest ich sage das und Felix und Linda, weiß ich nicht, ob die noch ein anderes Schlusswort für euch finden.
1: Lebt wohl.
2: Tschüss, es war sehr schön.
0: Alles klar. Jetzt spielt euch noch Katie Melodies raus mit Pack Up Your Bags.
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Hey, ich wollte mich nochmal entschuldigen wegen gestern. Fragen, ob wir nochmal reden können. Tut's leid, wie das gelaufen ist. Ich hoffe, es geht dir gut.

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Lebenseinstellungen, Familie, Partnerschaft, Sexualität und Gewalterfahrungen befragt. Die Gruppe der 18- bis 24-jährigen Männer erreichten die höchsten Werte zu einem restriktiv dominanten Männlichkeitsbild. Junge Frauen hingegen vertreten eher offene Geschlechtervorstellungen, was zu einer Spaltung zwischen den Geschlechtern führt. Zentral für die Studie ist die Bestimmung des Faktor M.

Unternehmen Jülich hat mithilfe künstlicher Intelligenz ein Modell entwickelt, welches vorhersagt, an welchen Stellen regulatorische Proteine an die pflanzliche DNA andocken. Damit lässt sich besser verstehen, wie genetische Variation die Leistungsfähigkeit von Nutzpflanzen beeinflusst. Die KI analysiert Bildungsmuster und ordnet die Gene der Pflanzen verschiedenen Gruppen zu. Das Forschungsteam untersuchte mehr als 7000 DNA-Varianten. Bei jeder fünften dieser Varianten wurde eine Veränderung der Bindung vorhergesagt. Genau solche Forschungen können in Zukunft dazu beitragen, dass Pflanzen früher oder später blühen. Dies verdeutlicht, dass

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1: 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Ihr denkt, ihr seid gut darin, TäterInnen zu entlarven? Gut darin herauszufinden, wer lügt und wer die Wahrheit sagt? Perfekt, dann könnt ihr in diesem Spiel euer Können unter Beweis stellen. Diese außergewöhnlichen Kriminalspiele entführen euch und eure FreundInnen in eine detektivische Entwicklung und einen Cold Case, den ihr gemeinsam lösen sollt. In den Kriminalfällen für Erwachsene werdet ihr zu echten ErmittlerInnen. Als Teil einer Cold Case-Sondereinheit untersucht ihr ungelöste Mordfälle, die ergebnislos in den Akten gelegt wurden. Dazu müsst ihr tief in den Fall eintauchen, die bestehenden Aktenlagen sichten, alte Zeitungsausschnitte durchforsten und durch die

Unternehmen Jülich hat mithilfe künstlicher Intelligenz ein Modell entwickelt, welches vorhersagt, an welchen Stellen regulatorische Proteine an die pflanzliche DNA andocken. Damit lässt sich besser verstehen, wie genetische Variation die Leistungsfähigkeit von Nutzpflanzen beeinflusst. Die KI analysiert Bildungsmuster und ordnet die Gene der Pflanzen verschiedenen Gruppen zu. Das Forschungsteam untersuchte mehr als 7000 DNA-Varianten. Bei jeder fünften dieser Varianten wurde eine Veränderung der Bindung vorhergesagt. Genau solche Forschungen können in Zukunft dazu beitragen, dass Pflanzen früher oder später blühen. Dies

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0: Wenn wir heute ein Bild mit dem Handy aufnehmen, dann zählt das als Selbstverständlichkeit. Fotos können allerdings auch als Protest gesehen werden, vor allem wenn darauf queere Personen zu sehen sind. Das Queer Kiss Project dokumentiert queere Küsse als Form von Sichtbarkeit und Protest im öffentlichen Raum. CT-Reporterin Pia Ostermann hat sich mit der Fotografin zu ihrem Projekt unterhalten.
1: Sich tief in die Augen blicken, die Hände an die Wange des anderen legen und sich innig küssen. Der Kuss ist das Symbol der Romantik schlechthin und er drückt die Liebe und Zuneigung zu einer anderen Person aus. Für manche Menschen bedeutet es aber nicht nur Liebe, so müssen sich queere Menschen oft beim Küssen in öffentlichen Räumen fragen, wie andere darauf reagieren könnten. Und genau das weiß die queere Paarfotografin Sina Marie Schons, weshalb unter anderem auch die Idee zum Queer Kiss Project kam. Wie genau der Gedanke zum Projekt gekommen ist, erzählt uns Sina Marie Schons.
2: Die Idee dazu ist gekommen letztes Jahr rund um die Bundestagswahl. Und in mir ist so ein bisschen, ich würde fast sagen, eine kleine Krise ausgebrochen. Ich habe mich sehr hilflos gefühlt und ich dachte mir, ich muss irgendetwas bewegen. Und alles, was ich aber hatte, war halt meine Kamera. Und daraufhin habe ich dann auch auf Instagram gesehen, einen Post, wie praktisch queere Küsse durch die Geschichte immer wieder als Protest eingesetzt wurde. Denn der queere Kuss ist halt eben einfach nicht nur ein Kuss. Gerade wenn er in der Öffentlichkeit stattfindet, er wird nie nur als Zeichen der Liebe, der Zuneigung gesehen, sondern es wird immer gleich als Provokation gesehen. Und dann habe ich mir gedacht, dann lasst uns laut sein. Und das ist ja wohl die liebevollste Art zu protestieren. Und daraufhin ist die Idee entstanden, in die Öffentlichkeit zu gehen und praktisch, wer sich daran stört, der soll sich stören und wir verstecken uns nicht.
1: Und deshalb hat Sina Marie Schons dann einen Aufruf auf Social Media gemacht, bei dem sich queere Paare bei ihr melden konnten, um einen Fototermin auszumachen. Die sogenannten Kiss-Ins, bei dem sich die Fotografin mit den Paaren an öffentlichen belebten Orten getroffen hat und dort ihre Küsse auf Kamera festgehalten hat. Bei diesen Kiss-Ins gab es für Sina Marie Schons dann nicht den einen schönen Moment, sondern etwas anderes wird sie von dem Projekt langfristig mitnehmen.
2: Dass immer Aufregung zu spüren war und dann man trotzdem nochmal gemerkt hat, okay, das ist keine kleine Sache. Auch wenn wir in Städten wie Köln und sowas so viel mehr Akzeptanz haben, es macht immer nochmal aufgeregt. Und wir hatten sehr viele der Paare, für die das auch keine kleine Sache waren. Und das hat mich irgendwie trotzdem sehr berührt, weil obwohl die Leute, die sich überwinden mussten vielleicht dazu, dass sie sich trotzdem getraut haben, dass sie Teil davon sein wollten. Und man hat dann auch ganz oft nach dem Küssen gemerkt, dass die Paare richtig stolz auf sich waren. Und das hat denen auch Mut verliehen einfach. Und das haben wir auch ganz viel als Rückmeldung bekommen, dass die Leute dankbar sind. Und das war super, super schön zu sehen.
1: Dabei haben Sina Marie Schons und ihr Team schnell gemerkt, dass das, was sie da machen, richtig ist. Und auch von Rufen und Blicken haben sie sich nicht abbringen lassen. So wurde mit jedem Kiss in der Mut gestärkt, ein weiteres zu planen, bis jetzt eben die Ausstellung The Queer Kiss Project steht. Im Kölner Kulturbunker könnt ihr alle Fotos sehen, die über 1,5 Jahre gesammelt wurden. Zudem gibt es Videomaterial, was während den Kiss-Ins gesammelt wurde. Zusätzlich wurden die ersten Kussgeschichten der Menschen gesammelt, die ihr dort ohne Namen und ohne Pronomen lesen könnt. Für die BesucherInnen gibt es auch die Möglichkeit, von sich selbst Fotos machen zu lassen und die eigenen Kussgeschichten festhalten zu können.
0: Küssen, also nicht nur als Ausdruck der Liebe, sondern auch des Protests, genau das könnt ihr in der Ausstellung The Queer Kiss Project sehen. Die Ausstellung beginnt am 19. Juni und geht bis zum 29. Juni im Kulturbunker Köln-Mühlheim. Der Eintritt ist auf Spenden basiert, also bezahlt das, was ihr wollt.

0: Hat Ozempic immer noch denselben schlechten Ruf? Gab es inzwischen Entwicklungen innerhalb der Forschung zu der vermeintlichen Wunderspritze? CT-Reporterin Aline Dünzer kommentiert die Situation um die Abnehmspritze.
1: Dass die berühmte Abnehmspritze in den USA vor ein paar Monaten total viral gegangen ist, weiß heutzutage fast jeder, der Social-Media-Netzwerke verfolgt. Wie sich die Leute, die damals mit Ozempic angefangen haben, jedoch jetzt, also eine ganze Weile später fühlen, wird oft etwas vernachlässigt. Ozempic war ja eigentlich dafür gedacht, die Senkung des Blutzuckers anzukurbeln bei Typ-2-Diabetes-Erkrankten. Allerdings bekam das Produkt sehr schnell viel Aufmerksamkeit, da es angeblich Leuten helfen sollte, in kurzer Zeit so viel Gewicht wie möglich zu verlieren. Die Wunderspritze hat natürlich auch so einige Konsequenzen. Die gehypte Abnehmspritze kann nämlich auch ernste gesundheitliche Schäden verursachen. Wissenschaftler des US-amerikanischen Ministeriums für Veteranenangelegenheiten haben dazu eine Studie geführt. Die Forschung berichtet, dass Ozempic zu Erbrechen sowie Sodbrennen, Gelenkentzündungen, Schlafstörungen und niedrigem Blutdruck führen kann. In den schlimmsten Fällen kann das Mittel auch entzündliche Prozesse in den Nieren und in der Bauchspeicheldrüse auslösen. Dazu kommt noch, dass man Ozempic ein Leben lang benutzen muss. Oberärztin Dammerau aus dem Klinikum in Magdeburg erklärt, dass wenn man mit der Spritze aufhört, die Funde dann sehr schnell wieder zurückkommen. Außerdem berichtet sie, dass Ozempic sehr teuer ist und nur Patienten mit Diabetes die Medizin von der Krankenkasse bezahlt bekommen. Hollywood-Star Chrissy Teigen spricht offen über ihre Erfahrung mit Ozempic. Sie begann mit der Abnehmspritze im Jahr 2020, nachdem sie eine Fehlgeburt hatte. Während ihrer Einnahme der Medizinspritze verlor sie komplett ihren Appetit und hatte dadurch mit negativen psychischen Auswirkungen zu kämpfen. Sie erzählt als Gast beim Podcast Self-Conscious im September 2025 von ihrer Erfahrung wie folgt. Ich habe es getan und es war frustrierend. Für mich ist es fast quälend, überhaupt keinen Hunger zu haben. Der ganze Hype um Ozempic ist nun wiederum schon ein paar Monate her. Heutzutage ist er zwar nicht vollständig verschwunden, aber die Gesellschaft fokussiert sich mehr auf die langfristige Nutzung der Abnehmspritze. Der Fokus hat sich also verschoben. Die Medien berichten nicht mehr über die überraschenden Ergebnisse des Medikamentes, sondern konzentrieren sich mehr über die Kosten, die Erstattung und mögliche Zusatznutzen der Spritze. Ich bin der Meinung, dass der frühe Hype um Ozempic sehr problematisch war. Zu sehen, wie alle Hollywood-Stars von einem Tag auf den anderen äußerlich komplett anders aussahen und das typische Ozempic-Face hatten, fand ich besonders für Jugendliche ein sehr kritisches Thema. Ich denke, dass sich bei diesem Trend wahrscheinlich viele Teenager gedacht haben, dass Ozempic jetzt der Standardweg ist, um Gewicht zu verlieren, was hingegen sehr gefährlich werden kann. Mittlerweile hat sich das ja alles zum Glück etwas beruhigt und die Gesellschaft fokussiert sich tatsächlich mehr auf die gesundheitlichen Aspekte der sogenannten Abnehmspritze. Ozempic ist also vom berühmten Social-Media-Trend zu einem etablierten Gesundheits- und Wirtschaftsthema geworden. Dass Ozempic wiederum Typ-2-Diabetes-Erkrankten helfen kann, ist meiner Meinung nach ein sehr guter medizinischer Fortschritt, der sehr viele Leben retten kann.
0: Das war ein Kommentar von Aline Dünzer.

0: Proteinforschung.
1: Mit Georgios Karageorgos. Das Beobachten von Proteinmolekülen unter dem Mikroskop ist ein wichtiger Bestandteil der Erfassung von verschiedenen Krankheiten. Ein Forscherteam von der RUB und Professor Dr. Thomas Günther Pomorski hat nun eine Methode entwickelt, um Eigenschaften von einzelnen Proteinmolekülen zu erfassen. Jede Zelle unseres Körpers ist von einer dünnen Hülle, die aus Lipiden besteht und Membran genannt wird, umgeben. Die Lipide müssen an die Außen- und Innenseite der Membran hin und her transportiert werden. Spezielle Proteine sind dafür zuständig. Die Untersuchungen mit dem neuen Mikroskopieverfahren haben es nun ermöglicht festzustellen, dass sich strukturidentische Proteine trotzdem unterschiedlich verhalten können. Mit der Möglichkeit, einzelne Proteine genauer zu erfassen, können in Zukunft spezielle Methoden der Behandlung entwickelt werden, die gezielt diese Lipidtransportproteine zum Ziel haben. Zum Beispiel bei der Behandlung von mitochondrialen Fehlfunktionen, Bluterkrankungen oder gestörten Zelltodprozessen. Soziale Unterstützung durch Fans steigert die Leistung von Fußballern, laut mehreren Studien der Fernuniversität Hagen. Ausgangslage dafür ist die Bachelorarbeit eines Studenten, die die These untersucht, dass sichtbare soziale Unterstützung sich bei Drucksituationen, insbesondere in der zweiten Halbzeit, günstig auf die Bewältigung eben dieser auswirkt. Die Ergebnisse haben gezeigt, dass tendenziell mehr Tore fallen und dass das Torverhältnis günstiger ausfällt, wenn Fußballer in der zweiten Hälfte auf ihrer Kurve spielen und die Fans deutlich wahrnehmen können. Bei diesem Phänomen spricht man vom Heimvorteil, der sich nachweislich positiv auf die Motivation der Spieler auswirkt. In Zukunft könnte untersucht werden, wie sich der Einfluss der Fankultur oder zum Beispiel auch die Stadiongröße auf die Motivation der Spieler auswirkt.

0: Dreimal im Jahr findet der Dortmunder Comicstreit im Schauraum Cartoon und Comic statt. Dieses Mal ging es um Tiere im Comic, die seit April auch eine eigene Ausstellung im Schauraum haben. Originalzeichnungen von Garfield, Mickey Mouse und Co. haben dort einen genauso großen Stellenwert wie der Streit über Comics. CT-Reporterin René Schönwälder hat am Comicstreit teilgenommen.
1: Am 28. Mai fand der 22. Dortmunder Comicstreit im Schauraum Comic und Cartoon statt. Dieses Mal standen Tiercomics auf dem Plan, beispielsweise ein Kampfhuhn oder der Manga Beastars von Paru Itagaki. Als anthropomorphe Tierfiguren nehmen sie nämlich einen besonderen Platz in der Geschichte der Comics ein. Und damit setzt sich auch die Ausstellung Ich, das Tier, vom bösen Wolf bis Donald Duck auseinander. Die ist unter der Leitung von Sophia Glö und dem Kurator Dr. Alexander Braun entstanden und kann bis zum 11. November 2026 besucht werden. Warum sich die Ausstellung genau mit Tieren in Comics beschäftigt, hat er mir kurz erklärt.
2: Tiere, die wir aber lesen, weil sie sich wie Menschen verhalten. Und das hat natürlich in der Kulturgeschichte eine lange Tradition, bis in die griechische Antike, Aesop mit Tierfabeln dann. Es ist von Menschen gemacht, um anderen Menschen Geschichten zu erzählen.
1: An den Wänden der zwei Räume kann man sich viele originale Zeichnungen bekannter Tiercomics anschauen. Beispielsweise Garfield von Jim Davis oder die Figuren von Ralf König. Überall entdeckt man etwas Neues. Aber auch die Anfänge dieser Figuren findet man hier. Beispielsweise die Münchner Bilderbögen aus der Mitte des 20. Jahrhunderts. In einer der Vitrinen versteckt sich auch ein Gruß aus der Vergangenheit. Die Donald Duck Erfrischungsgetränke in der Geschmacksrichtung Cola Lime, die in den 1950er Jahren populär waren. Es wird deutlich, wie tief Tiercomics und ihre Figuren in der Popkultur des 20. Jahrhunderts verankert waren und es immer noch sind. Aber nochmal zurück. Was ist der Comicstreit?
3: Wir machen hier eben unsere Comic-Ausstellung. Das heißt, wir widmen uns ausschließlich dem Thema Comic. Und dazu machen wir dann eben den Comicstreit. Dreimal im Jahr. Da müssen wir 5 Bücher lesen oder Comics lesen. Graphic Novels, Mangas. Und dann streiten wir uns darüber.
1: Mit wir meint Sophia Glö neben sich selbst den Kurator Dr. Alexander Braun, den Leiter der Kulturbetriebe Dr. Stefan Mühlhofer und die Sammlungsleiterin Sarah Siemens. Die vier haben sich im Schauraum dann auf die Bühne gesetzt und ordentlich miteinander diskutiert. Alle der besprochenen Comics, darunter Schloss der Tiere oder Sawala, sind noch glimpflich davon gekommen. Für das letzte Werk Aufblasbare Eltern von Antonia Kühn sah es unter dem Gesichtspunkt Tiercomic gar nicht so gut aus. Diskutiert wurde allgemein viel über Zeichenstil, originellen Inhalt und überraschenden Plot. Da gehen die Meinungen mal auseinander, eine Sache bleibt aber für alle: Faszination für Comics. Und wie diese Faszination für Sophia Glö aussieht, das hat sie nochmal kurz zusammengefasst.
3: Das ist das Tolle an Comics und wenn man was macht, was man liebt, eine Trennung zwischen Beruf und Alltag ist halt super, super schwer.
1: Aber auch Gäste, die wenig bis keine Ahnung von Comics haben, wie beispielsweise ich, kommen auf ihre Kosten. Der Comicstreit wird übrigens auch jedes Mal hochgeladen. Zu guter Letzt habe ich einmal nachgefragt, was ist euer Lieblingscomic oder eure liebste Comicfigur?
3: Ich sag immer von Paulina Stulin bei mir zu Hause, weil das ein ganz toller Comic ist. Ich finde Paulina ganz toll. Ich habe mir sogar ein Tattoo von ihr stechen lassen.
2: Ich würde sagen, weil wir jetzt hier in der Ausstellung stehen und rechts von uns ein Karl Barks Original hängt, also dieser Donald Duck von Karl Barks.
4: Das ist eine sehr fiese Frage. Timo Struppi rangiert ganz weit oben. Spirou, je nachdem, wer der Zeichner und Autor ist. Gibt einige großartige Marvel-Stories. Gibt einfach zu viel richtig guten Scheiß.
0: Neben neuen und alten Lieblingscomics findet man in der Ausstellung auch ganz viel Inspiration. Und alle, bei denen der Comicstreitfunke übergesprungen ist, müssen bis zur nächsten Veranstaltung auch nicht mehr allzu lange warten.

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